Im Doppelpunkt geht es heute ums wichtigste Organ im menschlichen Körper, ums Hirn. Wie funktioniert es? Was kann man damit machen? Ich unterhalte mich dazu mit dem Professor Lutz Jenke und am Mikrofon im Verlauf dieser Stunde der Roger Schawinski.

0: Wunderbare Musik von Roxy Music. Mitgebracht von meinem heutigen Gast, dem Professor Lutz Jenke. Er ist Deutscher, allerdings schon seit einigen Jahren in Zürich. So müssen wir uns einigen, welche Sprache ich sprechen soll. Ich glaube, Sie verstehen gut Schweizerdeutsch und nicht einigermaßen leidlich Hochdeutsch.
1: Ich verstehe gut Schweizerdeutsch.
0: Gut, da rede ich Schweizerdeutsch, Schweizer. Herr Jenke, man redet über das Hirn nicht. Ich habe am Anfang gesagt, das ist das wichtigste Organ überhaupt. Das ist ja ganz klar. Aber zuerst möchte ich mal etwas über Sie als Person wissen, auch wenn es heute ein bisschen mehr um Ihre wissenschaftlichen Resultate geht. Herr Jenke, wer sind Sie?
1: Ja, gute Frage. Ich bin ein...
0: Gute Frage heißt keine gute Antwort.
1: Doch, ja. 51 Jahre alter, mehr oder weniger normaler Mann. Also gewissermaßen in den besten Jahren sich...
0: Was heißt einigermaßen normal? Das ist schon ein bisschen so... Understatement. Wenn jemand 200 oder über 200 wissenschaftliche Publikationen hat, die beste Dissertation abgeliefert hat, die beste Habilitation, den Preis bekommen hat für Best Teaching etc. und sich dann als normal durchschnittlich anstellt, dann ist das irgendwie schon noch bemerkenswert.
1: Ja, kann sein. Ich empfinde das gar nicht als so besonders, ehrlich gesagt, weil ich, für mich ist das Alltag. Und weil das Alltag ist, ist es auch alles alltäglich, was ich mache. Und wenn andere Leute das gut finden, was ich mache, finde ich es umso besser. Aber ich würde nie im Leben da auf die Idee kommen, zu sagen, Menschenskind, bist du ein toller Typ.
0: Nein, haben Sie nicht das Gefühl, Sie sind brillant? Sie haben ein besonders gutes Hirn.
1: Nee, das würde ich nicht so sagen.
0: Ja, aber warum wird man denn das, was Sie sind worden?
1: Also der Punkt bei mir ist eigentlich vollkommen klar. Ich kann mich zurückerinnern, als ich noch in der Schule gewesen bin. Ich habe mich immer für Wissenschaft interessiert. Jetzt nicht gerade für die Hirnforschung, aber ich habe mich immer für Wissenschaft interessiert. Ich fand das immer total spannend, wenn irgendwelche Leute was rausgefunden haben. Und eigentlich war für mich immer klar, auch etwas dergleichen zu machen.
0: In welchem Alter hat das angefangen? Schon mit 4, 5? Wir kommen ein bisschen zum Thema. Wir wollen ja wissen, wie das Hirn nicht funktioniert.
1: Also es hat bei mir eigentlich angefangen so im Alter, so postpubertär, so 14, 15.
0: Ah, das ist aber recht spät, oder?
1: In der Tat, genau. Ja. Ich war so ein bisschen wild als Kind und auch am Anfang, ich war sehr gut in der Schule, dann kam die Pubertät, dann bin ich ein bisschen abgefallen. Mhm. Und so mit 14, 15, da bin ich quasi auch so schultechnisch durchgestartet und da hat sich auch irgendwie mein Denken völlig verändert.
0: Und was haben Sie dann wählen werden? Was ist Ihr Berufstraum gewesen?
1: Ich wollte eigentlich Physiker werden.
0: Ja, und haben Sie es nicht geschafft, oder was?
1: Nee, das war ganz anders. Das war reiner Zufall, muss ich sagen. Mhm. Ich war ja Leistungssportler.
0: Ah ja, in welchem Bereich?
1: Ich habe geschwommen und Wasserball gespielt. Ich war auch ein ziemlich guter, ich war Nationalspieler.
0: Sie sind die allem eigentlich Leistungsmensch.
1: Das stimmt, das ist genau der Punkt. Und ich glaube auch, das ist einer der wesentlichen Motoren. Leistungsmotivation ist bei mir extrem stark ausgeprägt. Mhm.
0: Aber ist das ein Charakteristikum für irgendetwas? Wenn jemand in allen Bereichen, wo er macht, möglichst exzellent sein will?
1: Also Leistungsmotivation wirkt sich auf alle Bereiche aus und treibt sie an zu Höchstleistungen. Und das ist wahrscheinlich auch eine der wichtigsten Erklärungen der ganzen Geschichte.
0: Und irgendetwas, was Sie machen, da wollen Sie nicht einfach nur durchschnittlich mitschwimmen?
1: Da habe ich meine Probleme mit.
0: Ja, ist das anstrengend, wenn man so konstruiert oder gestrickt ist?
1: Also ich empfinde mich nicht als anstrengend.
0: Nein, die anderen müssen Sie empfinden, aber für Sie selber. Wenn Sie dann einfach nicht so schnell gesprungen sind wie der Mark Spitz das mal, dann hat Sie das vielleicht ein bisschen können wurmen.
1: Aber es hat mich angetrieben.
0: Ja?
1: Es hat mich angetrieben, besser zu werden, etwas dran zu machen.
0: Mhm.
1: Und das ist genau der Punkt. Und ich glaube auch, dass man da eine ganze Menge Positives rausziehen kann.
0: Mhm.
1: Es hängt sehr viel von einem selbst ab, was man tut, ob man es schafft oder nicht schafft. Die Sachen kommen nicht zu einem, man muss sie sich holen. Und der Erfolg, der ist erworben und nicht geschenkt.
0: Gut, und dann heisst es, man kann immer noch mehr erreichen. Zum Beispiel in Ihrem Fach kann man einen Nobelpreis bekommen, oder?
1: Könnte man,
0: ja.
1: Aber ich glaube nicht, dass ich den kriege.
0: Ja, aber Sie schaffen darauf hin.
1: Das wäre cool, ja.
0: Ja. Was gibt es noch andere Ziele? Olympiasieger können es ja nicht mehr werden.
1: Nee, ich möchte ehrlich gesagt auch ein glückliches Leben haben.
0: Mhm.
1: Also ich muss auch ein bisschen.
0: Auch, das ist so das Beigemüse. Wichtiger als leistungsfähig und dann nebendran, wenn es noch geht, auch noch ein bisschen glücklich.
1: Das ist ein bisschen provokativ jetzt.
0: Absolut, also, das ist mein Job da, für das bin ich angestellt.
1: Ja, das weiß ich, dafür kenne ich Sie auch. Ja. Aber der Punkt ist wirklich der, also Leistung heißt und auch Leistung erreichen heißt natürlich auch Glück erringen. Also Glück ist etwas, was man geschenkt bekommt. Da kann man nichts zu.
0: Nicht?
1: Überhaupt
0: nicht. Jeder ist seines Glückes Schmied, heißt es doch.
1: Ja, also Glück würde ich so
0: und
1: eher
0: Schmied
1: so,
0: heißt, das ist auch Arbeit.
1: Ja, ich würde eher sagen Stolz und Befriedigung. Das können Sie sich selbst erarbeiten. Während Glück haben sie. Sie haben Glück in der Liebe, sie haben Glück beim Lotto. Da können sie nichts zu. Das kriegen sie.
0: Haben sie Glück?
1: Ich hab eine nette Frau zum Beispiel, da habe ich Glück mit.
0: Nette Frau? Das klingt jetzt ein bisschen, was soll ich schon, distanziert.
1: Das ist, Sie sind ein ungemein scharfsinniger Zuhörer, wenn ich es mal so sagen darf. Nein, ich habe eine ganz hervorragende Frau.
0: Okay, gut.
1: Ich öffne mich jetzt mal ganz hier ganz deutlich. Ich habe eine ganz hervorragende Frau, mit der ich schon seit über 20 Jahren verheiratet bin.
0: Sie sind relativ jung, sind Sie schon sich in die Bahnen einfinden? Also haben gesagt, das ist jetzt definitiv oder voraussichtlich definitiv fürs Leben?
1: Das ist wirklich der Fall gewesen. Mhm. Ich habe meine Frau kennengelernt und habe gewusst, das ist sie.
0: Das ist sie. Wie schnell haben Sie sie so gefunden?
1: Das war so ein bisschen hin und her. Das ist ja nicht immer so. Das ist so ganz einfach.
0: Wie funktioniert das Hirn nicht? Das ist ja die Frage. In Sachen Liebe. Wie schnell finden wir raus, es ist die richtige Person?
1: Das geht ungefähr, ich würde mal sagen, 10 Minuten.
0: Mhm. Das ist so wie bei dem Speed-Dating, wo ja da das letzte Jahr aufhört. Das entspricht eigentlich dem neuesten Stand von der Hirnforschung. Innerhalb von 10 Minuten.
1: Ja, das ist Antipathie und Sympathie geht ganz schnell.
0: Geht es nicht noch schneller? Also innerhalb von den ersten 10 Sekunden entscheiden wir schon, ich finde die Person gut oder schlecht?
1: Also sind so mehrere Schritte. Der erste Punkt ist natürlich Sympathie und das passiert in den ersten Sekunden. Genauer gesagt sogar schon in den ersten 150 Millisekunden. Das kann man ja messen mittlerweile.
0: Ja.
1: Und da ist er schon entschieden.
0: In den ersten 150 Millisekunden, also in weniger als ein Siebtel von einer Sekunde.
1: Genau. Das ist wie ein Schuss ins Gehirn.
0: Pam. Und da weiß man, so das ist die Frau, die das ist mir auch schon passiert.
1: Ja. Ihnen das, auch? Ich habe ja zwei Schritte gesagt. Ja. Das Gefährliche ist ja, der erste Schritt, der passiert häufiger im Leben. Mhm. Sie sehen ab und zu mal eine Person, auch eine andere Frau, die finden sie total toll. Ja. Und das passiert dann in den ersten 150 Millisekunden.
0: Okay.
1: Und dann kommt der zweite Schritt.
0: Und der ist?
1: Und der zweite Schritt ist so ein bisschen mehr Verstehen, Kognition und so weiter.
0: Abtesten,
1: sie versuchen zu interpretieren, passt die in mein Lebensgebilde so rein? Das geht auch relativ schnell.
0: Also maximal 10 Minuten. Dann hat man im Prinzip abgehakt oder eventuell gesagt, da investiere ich noch ein bisschen mehr. Und das ist bei Ihnen auch so passiert, oder wie?
1: Ungefähr, ja.
0: Okay. Sie haben noch zwei Kinder, haben die Bedeutung auch noch in Ihrem Leben? Weil Sie schreiben ja ununterbrochen wissenschaftliche Abhandlungen.
1: Ja, meine Kinder sind das Wichtigste, was ich habe, neben meiner Frau.
0: Mhm.
1: Die kommen natürlich vor der Wissenschaft.
0: Okay. Und, sind die auch wissenschaftlich interessiert?
1: Das ist sehr bemerkenswert. Mein großer Sohn, der ist jetzt mittlerweile 18, der hat auch eine wissenschaftliche Neigung, hat er von seinem Vater übernommen, will allerdings Medizin studieren.
0: Ist das schlimm für Sie?
1: Nee, ich finde das gut.
0: Aha, gut.
1: Ich finde das ziemlich gut sogar.
0: Mhm. Ich habe eine Tochter, die Medizin studiert.
1: Ah ja.
0: Finde ich auch gut.
1: Ja, ich finde, Medizin ist ein guter Beruf. Also ich meine, als Wissenschaftler hat man ja ganz andere Schwierigkeiten zu bestehen, bis man erstmal angekommen ist.
0: Aber so, wenn ich gelehrt habe, die Mediziner müssen alles auswendig lernen. Die tun nicht so kombinieren, die tun nicht so analytisch vorgehen, wie eigentlich Wissenschaft. Ist das richtig?
1: Genau. Das ist ja auch das gewesen, was mich eigentlich mehr an der Wissenschaft interessiert hat. Ich habe ja auch einen Studienteil absolviert, der eigentlich mit den Medizinern identisch gewesen ist. Also Hirnforschung, Physiologie und dergleichen.
0: Dann sehr auswendig lehren müssen.
1: Genau. Aber das, was mich immer gereizt hat, war das Kombinieren. Also wie kann ich das jetzt kombinieren, um Neues auch mental, gedanklich herauszufinden? Das macht ja eigentlich so in der Medizin keiner so richtig.
0: Eben, genau darum kommt es so raus, wie es rauskommt.
1: Exakt.
0: Dass man irgendeinen Befund hat, der nicht so klar ist und dann kommen wir jetzt nicht so recht weiter.
1: Ja, und ich meine, diese Denkstrukturen sind bei Wissenschaftlern eigentlich anders und das hat mich immer gereizt.
0: Okay, und auswendig lehren können Sie trotzdem gut oder überdurchschnittlich gut?
1: Ja, wobei das hängt natürlich damit zusammen, was ich lerne. Meine Frau lacht sich immer kaputt. Ich vergesse Telefonnummern, Kreditkartennummern, vergesse ich alle.
0: Ist Ihnen unwichtig?
1: Ist mir total unwichtig.
0: Wenn Sie wetten, könnten Sie es?
1: Ich bin überzeugt.
0: Ja, aber Sie wollen das nicht?
1: Ich kann das nicht.
0: Haben Sie das Gefühl, Sie würden riskieren, belasten mit solchen Sachen?
1: Es interessiert mich einfach nicht.
0: Aber wenn man so mehr Sachen auswendig lernt, ist dann irgendwie wie, wenn man die Fächer ausfüllt im Hirn und dass es dann keinen Platz hat für andere Sachen. Also wenn Sie 100 Telefonnummern wüssten, dann wüssten Sie vielleicht weniger über das Hirn Bescheid.
1: Also in gewissen Grenzen haben Sie recht. Das Problem ist, wenn wir etwas lernen, wir speichern das, was wir lernen, in so Netzwerken ab. Das muss man sich wie ein Fischernetz vorstellen. Und je größer die Fischernetze werden, desto mehr bleibt hängen. Das ist interessant. Je mehr wir können, desto mehr können wir auch lernen. Aber das trifft nur für die Informationen zu, die wir auch, sagen wir mal, beherrschen. Also die Gebiete, die wir gut können, da können wir auch besonders gut lernen. Die Gebiete, für die wir kein Interesse haben, da haben wir so grobmaschige Fischernetze mit großen Löchern, da bleibt nichts hängen.
0: Okay, das ist bei den Telefonieren und Kreditkarten.
1: Zum Beispiel, ja.
0: Das interessiert Sie nicht. Okay, man redet wieder, sehr interessant. Wir kommen am Hirn, unserem Hirn und was da innen sich abspielt, immer näher. Was ist der zweite Titel, den Sie mitgebracht haben? Sie haben einen sehr eklektischen Musikgeschmack. Das stelle ich mit grosser Freude fest. Fast schon Musik für Erwachsene.
1: Ich habe hier Light My Fire von The Doors.
0: Mhm. Und?
1: Das ist ein cooler Titel, der hat so eine gewisse neue Ära der Rockmusik eingeleitet. Das war damals ja eine große Schande, dieser Titel. Und Jim Morrison war ja gewissermaßen ein Outlaw der amerikanischen Musikszene. Und dieser Titel erinnert mich immer wieder daran, wie sich das ändern kann. Und wenn man den heute hört, den Titel, denkt man, Mama Mia, das ist ja gar nicht so schlimm.
0: Nee. Ne? Waren Sie auch mal ein Outlaw? Oder haben Sie sich ein bisschen gefühlt?
1: Ich hoffe, wir reden jetzt nicht darüber, wie ich früher gewesen bin als 16-Jähriger.
0: Okay.

0: Bei mir im Studio der Lutz Jenke, er ist Professor für Hirnforschung, einer der bekanntesten der Welt. Und er ist in der Uni Zürich oder an der Uni Zürich. Herr Jenke, das Gehirn, kriegt man das bei Geburt und dann hat man es? Und entweder hat man Glück oder Pech, wisst ihr das?
1: Also jeder Mensch hat ein Gehirn, ist klar. Aber das Gehirn reift. Aber das Spannendste eigentlich ist, dass das Gehirn durch Erfahrung beeinflusst wird.
0: Aber die einen haben ein besseres und die anderen kriegen ein schlechteres.
1: Also man kann das schon so gewissermaßen sagen. Aber ich wäre der Letzte, der jetzt hier sagen würde, man wird ausgestattet mit einem Gehirn und kann da nichts mehr dran verändern. Ganz im Gegenteil.
0: Aber ist das einfach, weil das politisch korrekt ist, so zu reden, dass die einen einfach genetisch bevorzugt werden? Weil die einen sind gross, die anderen sind klein, die einen sind schön, die anderen sind hässlich, die anderen haben ein gescheites Hirn und die anderen dümmeres.
1: Also es gibt schon gewisse Einflüsse auf unsere Intelligenz, aber das will ich jetzt auf keinen Fall so hochspielen. Ganz im Gegenteil ist es so, dass wir in der Lage sind, alles Mögliche zu lernen.
0: Ja, aber alle Leute können nicht alles lernen, oder?
1: Doch.
0: Alle Leute können Professor werden für Hirnforschung.
1: Also ich behaupte jetzt mal...
0: Das ist die schlimmste Frage, die ich Ihnen stelle. Das hätte doch. Sie wirklich...
1: Also ich bin überzeugt davon, dass viele Menschen, die das noch nicht mal glauben, könnten es. Nicht jeder, aber viele, die davon überzeugt sind, dass es nicht könnten, könnten es, wenn sie die notwendige Disziplin aufbringen und so weiter.
0: Aber Disziplin, ist das nicht auch ein Teil vom Hirn?
1: Klar, eben. Das ist eindeutig.
0: Also Motivation wird die nicht auch im Hirn irgendwie produziert?
1: Alles, was sie denken, fühlen, machen, tun, kommt aus dem Gehirn.
0: Gut, und wieso haben die einen mehr Motivation? Wieso sind die einen empathischer, die anderen sind introvertierter und so weiter? Alle diese Sachen, die sind doch irgendwie genetisch. Wie kann man sich da dagegen stellen? Also die Frage ist ja sehr oft gestellt, was ist der Anteil von Genetik und was ist der Anteil von Erziehung? Was würden Sie da auf die ewige Frage sagen?
1: Also da gibt es natürlich viele Diskussionen drüber. Aber wissen Sie, der wichtigste Punkt ist, wenn man sagt, ich bin begabt, kann man auch sagen, ich bin nicht begabt. Und viele Menschen reagieren dann so, ich bin nicht begabt, also mache ich es nicht. Mhm. Das ist der größte Excuse, den man sich überhaupt ausdenken kann. Ich bin nicht begabt für Musik, also mache ich keine Musik. Ich bin nicht begabt für Sprachen lernen, also lerne ich keine Sprachen. Und dann blockieren wir uns. Wir müssen eigentlich anders denken. Wir müssen sagen, es kann sein, dass ich vielleicht nicht so begabt bin wie andere. Ich probiere es trotzdem mal und lerne dann Sprachen. Ich lerne dann das und dieses. Wir müssen den Menschen mehr Hoffnung geben, dass sie etwas lernen können, wenn sie sich dafür einsetzen.
0: Moment, aber Sie sind ja nicht Priester oder Psychologe, sondern Sie sind Forscher. Sie sollten doch auf die Realität sich abstützen. Die einen sind musikalisch und die anderen sind nicht musikalisch. Let's face it.
1: Das ist schon richtig, aber es gibt bei denen, die glauben, dass sie nicht musikalisch sind, viele, die könnten Musik lernen, wenn sie Musik lernen würden. Ich kann dir mal ein Beispiel sagen. Wir haben eine Untersuchung gemacht mit älteren Leuten, 65 Jahre und älter seiend, die noch nie in ihrem Leben ein Musikinstrument gespielt haben. 3 Monate haben wir mit denen geübt und die konnten wunderbar Klavier oder Geige spielen. Und das Bemerkenswerte ist, sie haben ihr Gehirn sozusagen verändert. Die Hirngebiete, die für die Kontrolle des Musikinstrumentes spezialisiert sind, haben ihre Aktivitätsmuster verändert. Alte Leute können, wenn sie wollen, lernen und verändern ihr Gehirn dabei.
0: Wow. Sie können aber nicht, oder?
1: Ja, gut. Ich bin einer meiner eigenen Versuchspersonen. Ich scheitere immer deswegen, weil ich nicht übe, weil ich keine Zeit dazu habe.
0: Nein, Sie haben keine Motivation. Und warum haben Sie keine Motivation, wenn Sie sagen, ich muss etwas für die Menschheit tun, nicht für mich selber?
1: Das ist, danke, dass Sie immer diese tollen Fragen haben. Es ist wirklich so, Sie greifen jetzt wirklich natürlich einen ganz kritischen Punkt in meinem Leben an. Ich bin momentan durch meine eigene Arbeit überlastet. Ich habe noch keine Möglichkeit gefunden, da irgendwelche Freiräume reinzuschaufeln, um das zu tun, was ich immer gerne wollte, ein Musikinstrument zu lernen.
0: Eben. Also, aber Sie sind ja noch nicht 65, das kann ja noch werden. Aber vielleicht sollte man noch mal grundsätzlich mal erfahren, wie erforschen Sie denn das Hirn? Was gibt es heute für Methoden dazu?
1: Ja, es gibt eine ganze Reihe. Also wir nutzen unter anderem die Kernspintomographie. Das ist eine Methode, wo man die Menschen in so eine Magnetröhre reinschiebt. Und dann kann man dann das Gehirn der lebenden Menschen anatomisch und funktionell sich genau anschauen.
0: Und was sieht man denn genau?
1: Sie können also das ganze Gehirn erkennen, Sie, und dann können Sie einzelne Hirnstrukturen erkennen.
0: Aber was sieht man denn, wenn man das sieht? Also ich habe schon solche Bilder gesehen, aber da gibt es ja irgendwelche Theorien, dass man verschiedene Bereiche hat. Das ist der musikalische Teil, das ist der Sprachteil, das ist...
1: Also einfach ist das nicht.
0: Nicht.
1: Nee. Also gut. Wie ist es? Also man sieht zum Beispiel so Architekturgeschichten, wie dick ist es an der Stelle oder wie viel Kabel sind an der Stelle und so weiter. Das kann man da messen und dann kann man gucken, ob jetzt zum Beispiel Menschen, die Musik machen, andere Dicken im Gehirn haben an bestimmten Stellen, andere Kabelsysteme und so weiter.
0: Und aufgrund von dem kann man feststellen, dass ich irgendetwas im Zusammenhang mit Musik.
1: Zum Beispiel.
0: Also es ist rein empirisch. Tut man das schauen, dort, wenn links hinten geht, was weiß ich, wie heißt es, Hippocampus. Hippocampus, dort, wenn mehr Drähte sind, dann sind das irgendwie Zeichen dafür, dass er mit Musik etwas
1: tut. Also wir wissen natürlich, dass manche Hirnstrukturen in bestimmte Sachen eingebunden sind. Also der Hippocampus, den Sie ansprachen, ist fürs Gedächtnis wichtig. Da werden Informationen so durchgeschleust quasi ins Langzeitgedächtnis. Und im Übrigen der hintere rechte Teil des Hippocampus ist für das Lernen von räumlichen Zusammenhängen wichtig. Und Londoner Taxifahrer, die verändern den hinteren Teil des Hippocampus. Das Ding wird einfach größer, dicker. Und das kann man messen. Und die
0: das heisst, die lehren das Ganze, wenn sie dort durchfahren, so wie eine Google Map aufzurollen.
1: Exakt.
0: Und dann wird das im Hirn zu einer Veränderung führen.
1: Exakt. Und nur an dieser einen Stelle, das ist so wie Bodybuilding für das Gehirn, nur diese eine Stelle im hinteren Teil des rechten Hippocampus verändert sich in Abhängigkeit der Dauer des Taxifahrtrainings in London.
0: Aha, also welchen Teil vom Hirn kann man wie trainieren, in der Art, wie Sie es jetzt beschrieben haben?
1: Also jedes Hirngebiet, das irgendwie in intensive Trainingsprozesse eingebunden ist, verändert sich. Wir haben jetzt vor kurzem gerade eine Studie publiziert über Golfspieler.
0: Mhm, aha.
1: Da haben wir also das Handicap verglichen. Also Handicap ist ja so ein Indikator für die Leistung im Golf mit Hirnveränderung. Und da können wir feststellen, je besser die Golfer sind, desto ein niedrigeres Handicap haben sie natürlich, desto spezifischer sind ganz bestimmte Hirngebiete ausgebildet, die was mit der motorischen Kontrolle zu tun haben.
0: Also, das ist etwas Positives.
1: Ja, natürlich.
0: Spielen Sie Golf?
1: Ja.
0: Aha. Wie ist Ihres Handicap?
1: 28.
0: Das ist noch verbesserungswürdig, oder?
1: In der Tat, ja.
0: Okay. Also kann man also zu Ihnen kommen oder Ihre Sachen lesen und sagen, ich möchte gerne diesen Teil vom Hirn ausbilden. Welches ist dann am leichtesten auszubilden? Gibt es da irgendwie Erfahrungswert?
1: Also wahrscheinlich sind das die Hirngebiete, die was mit der motorischen Kontrolle zu tun haben. Also wie die Hände angesteuert werden, wie der Arm angesteuert wird. Das sind wahrscheinlich die Gebiete, die am schnellsten sich verändern. Und das Gebiet, was ich eben erwähnt habe, der Hippocampus, für das Lernen so wichtig sein.
0: Und in welchem Alter kann man oder sollte man das in erster Linie trainieren? Man sagt ja, kleine Kinder im frühkindlichen Stadium ist es leichter zu lernen. Kann man da dort etwas machen, dass das Hirn wächst?
1: Ja, also erstmal ist es so, das kindliche Hirn reift und das reift aber in Abhängigkeit dessen, was das Kind gerade tut.
0: Mhm.
1: Aber wir wissen auch mittlerweile Erwachsene, bis zum Alter von 65, 70 Jahren ist das belegt worden, verändern ihr Gehirn. Also gibt es schöne Arbeit, die hat so Jonglieren untersucht. Da mussten die alten Leute jonglieren, so mit drei Bällen. Und da konnte man zeigen, dass innerhalb von 2 Monaten die Hirngebiete, die in das Kontrollieren des Jonglierens eingebunden sind, sich anatomisch verändern, also hardwaremäßig verändern.
0: Ah ja. Und da kann man also mit ganz gezieltem Training seine Hirnleistung auch erhalten oder sogar verbessern im höheren Alter.
1: Also ich sprach jetzt gerade von der Anatomie.
0: Gut, ja.
1: Ne, die verändert sich, aber man kann durch spezifisches Training bestimmte Hirnleistungen, aber auch anatomische Geschichten verändern. Mhm. Das kann man.
0: Gehen wir nochmal zurück zu den Kindern. Wir haben vorher von Musik geredet. Mhm. Was für einen Einfluss hat Musik oder Spielen von einem Instrument auf die Entwicklung von einem Hirn?
1: Also jedes Hirngebiet, das in die Kontrolle des Musizierens motorisch, wahrnehmungstechnisch, denktechnisch eingebunden ist, verändert sich im Zusammenhang mit dem Musizieren.
0: Das heißt generell?
1: Ja, generell.
0: Man wird intelligenter?
1: Nein, das ist ein anderes Thema.
0: Aha. Sondern man wird was?
1: Also wenn Sie Musik lernen, dann können Sie zum Beispiel besser Töne auseinanderhalten, Sie können besser Rhythmen auseinanderhalten, Sie können besser Melodien lernen.
0: Aber Sie haben, glaube ich, in Ihrer Studie gezeigt, dass man bessere Schulnoten macht.
1: Nicht ich.
0: Nicht Sie.
1: Nicht ich. Ja. Also eben nicht. Also der Punkt ist der, dieser Transfer von der Musik auf andere Leistung, der ist etwas schwächer. Also man kann nicht sagen, du spielst jetzt drei Wochen lang eine Geige, dann kannst du besser Differentialgleichung lösen. So einfach ist das in unserem Gehirn nicht. Es ist so, wenn Sie zum Beispiel musizieren, trainieren Sie etwas, wovon wir eben nämlich auch schon gesprochen haben. Sie trainieren Ihre Konzentration, Aufmerksamkeit und Ihre Selbstdisziplin.
0: Mhm.
1: Das können Sie dann auch nutzen für die Schule beispielsweise. Ein anderes Beispiel. Wenn Sie musizieren, Sie lernen, Töne auseinanderzuhalten, Rhythmen auseinanderzuhalten. In unserer Sprache sind Töne drin, also Vokale sind wie Töne. Deswegen können Musikgetrainierte auch relativ gut Sprachen lernen. Sie lernen relativ schnell Fremdsprachen, sie sind auch besser im Verständnis von Sprachen und dergleichen.
0: Also das heisst also, wer, sagen wir, früher mit einem Musikinstrument anfängt, lehrt besser Fremdsprachen.
1: Also den Zusammenhang gibt es.
0: Okay. Jetzt hat man ja bei uns, wir gehen ein bisschen auf aktuelle Themen, zum Beispiel eingeführt früher Englisch. Mhm. 2 oder 1 Stunde pro Woche. Mhm. Ist das etwas Gescheites oder etwas Doofes?
1: Eigentlich ist es nicht gescheit.
0: Eben, habe ich nämlich auch gedacht.
1: Es ist zu wenig.
0: Eben.
1: 2 Stunden ist also nichts.
0: Das ist doch einfach nur pro forma.
1: In der Tat. Leider muss ich das sagen. Ich würde mir wünschen, dass Frühenglisch auch wirklich erstens früh anfangen würde.
0: Und nämlich dann, wie früher?
1: Meinetwegen in der ersten Schulklasse. Mhm. Aber dann intensiver. 10 Stunden die Woche.
0: Eben, aber warum kommen jetzt, sagen wir, die Leute, die das einführen, mhm, nicht zu jemandem, wie sie sind, und fragen zuerst einmal, ob das überhaupt etwas bringt?
1: Weiß ich nicht.
0: Ja. Ist noch nie einer gekommen, sagen wir, von der Erziehungsdirektion, hat gesagt, wir haben da gewisse Projekte, um die Schule zu verbessern. Herr Professor, was würden Sie uns empfehlen, das Vorgehen?
1: Ich bin letztens zum ersten Mal auf einem solchen Hearing gewesen.
0: Ja.
1: Und das Interessante ist ja, ich bin ja nicht der Einzige, der da befragt wird. Es gibt ja auch andere Ansichten, mhm, die dagegen sind.
0: Ja.
1: Aus welchen Gründen auch immer. Es gibt ja politische Gründe, warum man dagegen ist.
0: Ja, aber gut, aber Sie haben ja irgendwelche Forschungsresultate.
1: Ja, aber das interessiert ja Leute nicht, die politische Argumente nicht haben.
0: Nö. Ja, aber ich meine, die haben ja nicht nur politische Argumente, sondern sie haben ja politische Anliegen. Und wenn sie nicht sich umsetzen lassen, dann ist es ein Unsinn.
1: Ja, wissen Sie, das ist immer ein wichtiger Punkt, den wir gerade ansprechen. Wir müssen, wenn wir über Sprachen so diskutieren und lehren, 2 Sachen auseinanderhalten. Es gibt ein politisches, gesellschaftliches Ziel in der Ausbildung und eine wissenschaftliche Geschichte. Das politische Ziel heißt, wir müssen uns entscheiden, was wir unseren Kindern beibringen. Das entscheiden wir als Gesellschaft. Da haben die Wissenschaftler gar nicht mitzureden. Also wenn Sie zum Beispiel sagen, ich möchte aus bestimmten politischen Gründen, dass alle Kinder Zürichdeutsch perfekt können, dann bringe ich denen das bei.
0: Ja gut, aber wenn ich sage, ich möchte gerne, dass Kinder Englisch lernen und mache Methoden, die nicht funktionieren, so, dann ist das kein politisches Ziel, sondern ist Unsinn.
1: So, der Punkt ist ja der, wenn Sie darüber diskutieren, ob Kinder Englisch lernen und Sie verfolgen die Diskussion, werden Sie feststellen, da gibt es unheimlich viele Ansichten. Die einen wollen, dass sie gar nicht Englisch lernen, die einen wollen, dass sie viel Englisch lernen, die einen wollen, dass sie ein bisschen Englisch lernen, die einen wollen, dass sie Französisch lernen. Ja. Und aus diesem ganzen Gemenge wird so ein Mittelwert rausgebildet.
0: Das ist ein Unsinn.
1: Und das ist dann 2 Stunden. Aha. Das ist ein Kompromiss aus allen und der bringt aber im Effekt gar nichts.
0: Okay, also was müsste man machen? Entweder richtig oder gar nicht?
1: Also bei Sprachen ist die Intensität sehr wichtig. Sie, mhm, müssen bei den Kindern, egal welche Sprache sie beibringen, immer eine hohe Trainingsintensität verwenden. Ich würde sogar eher empfehlen, dass man den Kindern hier in der Schweiz Französisch beibringt. Denn Französisch ist immerhin eine Landessprache. Und ich schlage immer vor, 50% Französisch, 50% Deutsch ab der ersten Schulklasse. Da würde ich alle Fächer in Französisch und in Deutsch unterrichten, abwechselnd auch mal französische Lehrer einladen aus dem Welschland.
0: Moment, alphabetisieren. Ich habe das nämlich erlebt. Meine Tochter, meine jüngere Tochter ist in Deutschland zum Teil in die Schule gegangen, in Berlin. Und dort war die Diskussion, ist die Schule zweisprachig? Oder ist sie in erster Linie, wie ist der Unterschied gewesen? Also wo man noch Englisch dazu lehrt. Mhm. Das sind 2 unterschiedliche Sachen.
1: Genau.
0: Und dann ist die Alphabetisierung, findet dann zum Teil in 2 Sprachen statt. Und das habe ich herausgefunden, führt zu einer Konfusion.
1: Am Anfang ist das der Fall. Wir sehen immer dann, wenn Kinder mit 2 Sprachen aufwachsen, dann ist es so, dass die erste Sprache, die man am häufigsten spricht, das Lernen der 2. Sprache häufig stört. Sie können das nur verhindern, indem Sie die Intensität der 2. Sprache hochfahren und die Bedeutung der 2. Sprache, die Sie da unterrichten, auch hochfahren. Also wenn Sie sagen, die 2. Sprache, ja, die muss sie zwar können, aber die ist unwichtig, dann entwickeln die Kinder auch gar keine Motivation.
0: Mhm. Was ist eigentlich das wichtigste oder das erstaunlichste wissenschaftliche Resultat oder Erkenntnis, was Sie herausgefunden haben in letzter Zeit?
1: Also allgemein, ich bin immer noch erstaunt, dass das Gehirn überhaupt plastisch ist.
0: Ja.
1: Das ist das.
0: Aber Sie haben es ja so oft angeschaut.
1: Ja, aber das ist einfach das Fantastische. Und Sie können sich das nicht vorstellen. Vor 15 Jahren hätten wir das nicht vermutet.
0: Sondern was haben wir da eben vermutet?
1: Wir haben gedacht, dass das menschliche Gehirn reift, ungefähr bis zum 15., 16. Lebensjahr. Und dann ist alles vorbei sozusagen. Dann treibt die Genetik das Gehirn. So bis zum, sagen wir mal, 30. Lebensjahr passiert noch ein bisschen. Und dann kommt das Damoklesschwert der Degeneration. Dann nimmt das Gehirn ab.
0: Das ist bis vor 15 Jahren die Lehre gewesen?
1: Ungewesen, ja.
0: Das haben Sie gelehrt, wo man Sie das...
1: Richtig.
0: Ja, das ist ja grauenhaft. Das klingt ja wie Mittelalter.
1: Ja, aber das Spannende ist, selbst der Laie sozusagen hat das mittlerweile aufgefasst und es gehört zum Allgemeinwissen, dass wir lernfähiger sind. Und das hat sehr viel mit unserer Wissenschaftsdisziplin zu tun. Und da bin ich auch ein bisschen stolz drauf.
0: Sie sind ein bisschen Stars geworden. Sie werden eben so zu Radio- und Fernsehsendungen eingeladen etc. Die Leute tun sich nicht nur um andere wichtige Körperorgane, die ein bisschen unter der Gürtellinie sind, interessieren, sondern auch interessanterweise fürs Hirn.
1: Ja, das ist schon spannend. Ich bin da immer wieder verwundert, weil das war vor 15 Jahren gar nicht der Fall. Da saß man an so einem Elfenbeinturm und keiner interessierte sich für einen. Das ist jetzt irgendwie anders, hat aber auch merkwürdige Auswüchse.
0: Zum Beispiel.
1: Also ich bin manchmal schon irritiert, wenn ich dann immer so Feuilleton-Artikel lese. Hirnforscher haben herausgefunden, dass. Und dann kommt dann irgendein merkwürdiger Befund. Wir haben auf einmal so unheimlich viele Hirnforscher. Jeder ist Hirnforscher.
0: Aha, stört Sie das? Stört sie, offenbar. Wer ist denn ein Hirnforscher? Wer ist das? Gibt es da irgendwie eine Qualifikation? International im Zeitalter von der Bologna-Reform, international anerkanntes Prädikat, staatlich geprüfter Hirnforscher.
1: Das ist jetzt toll. Sie bringen das immer so gut, wunderschön auf den Punkt, wenn ich das mal so sagen darf. Früher gab es das.
0: Ja.
1: Man musste eine Ausbildung haben in Neuroanatomie, Neurophysiologie, Pharmakologie und so weiter. Und dann war man irgendwie Hirnforscher. Heute ist jeder, der irgendwas im Entferntesten mit dem Gehirn macht, der kann Philosoph sein, der kann Psychologe sein, der kann Mediziner sein. Jeder, der irgendwas mit dem Gehirn macht, ist gleich schon Hirnforscher.
0: Das ist Kulpfuscherei.
1: Das kann man so sehen, aber ja. Ich finde, da habe ich auch vor kurzem in der NZZ einen Artikel drüber geschrieben, ich finde dieses Wort Neuro wird immer so vor gewissen Wissenschaftsdisziplinen gesetzt. Und dann haben wir dann so Bindestrichwissenschaften, Neuropädagogik.
0: Sie sind auch ein Neuro?
1: Ich bin auch ein Neuro.
0: Ja.
1: Aber ich habe eine klassische Disziplin, Neuropsychologie, die ist klassisch.
0: Also Sie haben das Gefühl, das ist jetzt eine Verwässerung, die stattfindet, einfach aus Modegründen?
1: Ich finde es auch.
0: Ist gefährlich, oder?
1: Ja, ich finde es auch ziemlich gefährlich. Und da gibt es auch Publikationen darüber, die zeigen, dass also das Laienpublikum Befunde, die mit Neuro in Verbindung gebracht werden, als glaubwürdiger betrachten als andere Befunde.
0: Das muss Sie ärgern?
1: Das ärgert mich total.
0: Okay. Wenn wir schauen, was sind die falschen Befunde, die da offenbar in unsere Hirn eindringen, von irgendwelchen Kurpfuschen verbreiten, was sind die wichtigen wissenschaftlichen Befunde, die man da mit dem erstaunlicherweise plötzlich plastischen Hirn gefunden hat. Was ist der nächste Musiktitel?
1: Das ist The Killers, Human.

0: Das ist der Doppelpunkt bei mir im Studio heute. Der Professor Lutz Jenke, Hirnforscher. Wir sind ja das Radio für Erwachsene. Erwachsene, so sagen wir ab 30, 40. Und dann natürlich oben offene Skala. Die Frage ist, was passiert mit dem Hirn? Kann man da irgendwie etwas sagen, wie wir uns auch richtig verhalten sollten, damit das Hirn noch ein bisschen länger funktionsfähig ist?
1: Ja klar. Das Wichtigste ist, dass wir quasi immer aktiv bleiben bis ins hohe Alter.
0: Was heißt aktiv?
1: Das heißt, dass wir also wie der Teufel das Weihwasser, das automatisierte und perfekt beherrschte, vermeiden.
0: Zum Beispiel?
1: Also wenn Sie irgendwas besonders gut können und machen das dann quasi Ihr Leben lang, das ist gefährlich.
0: Also immer etwas Neues machen?
1: Nicht immer, aber
0: öfters
1: immer mal was öfter. Wechseln. Immer ja. Öfters mal was wechseln,
0: ja. Genau. Ah, das ist eine Methode.
1: Eindeutig.
0: Und das merkt man, kann man messen im Hirn, dass da etwas losgeht, wenn man plötzlich eine neue Aufgabe hat, wo man zum Teil das Gefühl hat, das schaffe ich doch nicht mehr in meinem Alter, und dann sich dem annähern, das ist etwas Gutes fürs Hirn.
1: Exakt. Man kann genau messen, welche Hirngebiete aktiv sind, wenn sie neue Aufgaben bearbeiten. Das ist nämlich immer hier ein Hirngebiet, das vorne hinter der Stirn liegt. Wir nennen das Gebiet auch das Stirnhirn.
0: Ah ja, und dem passiert was?
1: Und in dem Stirnhirn ist immer starke Aktivität vorhanden, wenn wir uns mit neuen Sachen auseinandersetzen, wenn wir konzentriert an etwas rangehen.
0: Ein neuer Job, eine neue Beziehung.
1: Exakt.
0: Ein neues Land.
1: Neues Land.
0: Bringt immer aber auch Schwierigkeiten
1: exakt.
0: Mit sich.
1: So ist das. Das ist genau der Punkt.
0: Und wie ist denn, man sagt ja, bei der Sexualität ist so der Höhepunkt, glaube ich, bei 30 oder ein bisschen vorher. Wie ist es denn beim Hirn? Wie schnell geht da der Abfall?
1: Das hängt immer davon ab, was man betrachtet. Wir werden natürlich mit zunehmendem Alter immer ein kleines bisschen langsamer. Aber, und das ist das Tolle, was mich fasziniert, je mehr wir in bestimmten Gebieten Wissen aneignen, desto besser werden wir. Wir werden wirklich weiser. Wissen und Weisheit hängen zusammen.
0: Genau. Das kann man messen.
1: Das kann man
0: das
1: messen.
0: Das ist nicht das nur irgendwie mehr, wo man das Gefühl hat, wo man den Alten irgendetwas Positives noch zuschreiben
1: will,
0: weil sie alles andere schon ein bisschen vergessen oder verloren haben.
1: Sie dürfen nicht vergessen, dass wir in einer Post-Baby-Boomer-Zeit leben.
0: Ja klar, logisch, darum müssen wir ein bisschen Werbung machen für uns.
1: Genau.
0: Ja.
1: Ich bin ja auch wie Sie ein Baby-Boomer in gewisser Art und Weise.
0: Genau.
1: Und die Baby-Boomer sind ja, die haben unsere Welt bevölkert mit völlig neuen Ideen, tolle Sachen gemacht.
0: Immer alles anders gemacht als alle anderen. Und werden wir das auch in Zukunft machen?
1: Das werden wir auch in Zukunft machen. Allerdings werden wir etwas ganz Interessantes machen. Die Babyboomer werden nämlich genau das nicht machen, was sie früher gemacht haben. Früher haben sie über die Alten geschimpft. Jetzt werden sie selbst alt und jetzt fangen sie an, ihr Alter anders zu interpretieren.
0: Und schaffen sie es?
1: Die schaffen das.
0: Aha.
1: Wir werden eine völlig neue, ältere Gesellschaft haben.
0: Aber das heisst zum Beispiel Pensionsalter 65, wo, glaube ich, vom Herrn Bismarck 1874 eingeführt worden ist, wo das Durchschnittsalter damals, glaube ich, 41 ist, immer noch in Effekt in den meisten Industrieländern, scheint sich langsam so etwas zu tun. Und ist das sinnvoll aus Hirnsicht?
1: Es ist überhaupt nicht sinnvoll. Ich muss jetzt nur
0: dass sich's ändert, ist sinnvoll?
1: Ja, natürlich. Ich muss jetzt aufpassen, was ich sage. Man kann mich falsch verstehen. Also Pensionsalter heißt ja Geld bekommen.
0: Ja.

0: Die haben eher performance-orientiert.
1: Eben. Da ist das nicht altersorientiert.
0: Überhaupt nicht.
1: Und ist das Moderne, was die Amerikaner machen? Aus Hirnsicht. Ich frage immer aus Hirnsicht.
0: Jo, man kann alles aus der Hirnsicht sehen, aber ich finde es moderner. Man soll den Menschen sowieso eher aufgrund seiner Art, wie er ist, was er tut, was er macht, also performanceorientiert bewerten und nicht aufgrund irgendwelcher Randbedingungen, wie alt er ist und so weiter.
1: Eben, Sie haben zum Beispiel gesagt, es wäre sinnvoll zum Teil, wenn man es sich leisten kann oder machen kann, mit 50 nochmal ein Studium anzufangen, 5 Jahre studieren und dann das machen mit 60, 70, 75.
0: Exakt, genau ja. Das würde ich aber empfehlen.
1: Und wird das sich durchsetzen, glauben Sie, da, wenn da die Grauhaarigen plötzlich an die Uni pilgern? Haben Sie schon solche Studenten?
0: Ja, ich habe eine ganze Reihe von älteren Studenten, die zu mir kommen. Also es wird sich durchsetzen, aber vor allen Dingen, und das ist das Wichtigste, aber es wird sich sogar durchsetzen müssen. Wir werden ungefähr ab 2015 einen Mangel an ausgebildeten Facharbeitern haben, an Fachkräften, Lehrern, Ärzten und Rechtsanwälten. Das glaubt man nicht. Wir haben ja immer alle Angst, wir hätten zu viele Leute, die hier arbeiten würden, Arbeitsplätze wären zu wenig. Im Gegenteil, wir werden in Zukunft einen Mangel an ausgebildeten Personen haben und da wäre es sinnlos, die älteren Leute nicht zu nutzen. Wir müssen sie motivieren, wieder in unsere Gesellschaft arbeitstechnisch einzubringen.
1: Und die schaffen das. Wenn sie es richtig angehen, die kann man einbinden und die sind noch so leistungsfähig wie
0: ja, die natürlich anderen. Sind die da leistungsfähig.
1: Eben, also das ist eine Illusion, wenn man die mit 65 rausknallt und sagt, du bist nicht mehr fähig für das Ganze.
0: Der Punkt ist immer der, dass also ältere Menschen, wenn sie immer gesagt bekommen, du kannst es sowieso nicht bringen, dann kommt so etwas wie Self-Fulfilling Prophecy. Dann wird es wahr. Wir müssen die Sache umdrehen. Und die haben ja so viel Erfahrung. Wir müssen die Weisheit, das Wissen, was Ältere schon haben, sogar noch pflegen, vermehren. Und dann können sie auch im hohen Alter noch produktiv sein.
1: Und kann man das im Hirn messen, dass eben das, was sie gespeichert haben, eben was sie sagen, die Erfahrung, dass das sich vernetzt mit neuen Erfahrungen, die reinkommen und dann zu besseren Resultaten auswirken?
0: Im Prinzip kann man das messen.
1: Okay. Wie ist es denn, man macht ja Sachen im Leben, die nicht so gut sind. Was gibt es für Sachen, die negativ sind? Zum Beispiel Alkohol. Wie wirkt das aufs Hirn?
0: Schön, also da fragen Sie jetzt den Richtigen. Ich liebe, ich liebe Rotwein über alles.
1: Ja, ich auch.
0: Deswegen
1: wie viel trinken Sie pro Abend?
0: Also, das hängt natürlich von der Stimmung so ein bisschen
1: ist
0: ab.
1: Ist ja klar.
0: Aber so ein Glas gönne ich mir.
1: Ein Glas, das klingt also ein bisschen wieder auf Understatement. Können Sie bei einem Glas bleiben?
0: Es kommt auf die Flasche an. Also wenn das ein totaler, schöner, sagen wir mal, Côte d'Iro 96 Hermitage ist, dann würde ich mich schwer bremsen können.
1: Okay, aber was ist das, wo Sie bremst? Das Hirn oder irgendetwas anderes?
0: Natürlich, ich kontrolliere mich. Ich will natürlich nicht betrunken werden. Ja, dergleichen. Und außerdem, der Genuss ist ja ein kognitiver Aspekt. Genuss kommt ja nicht durch Übermaß, sondern durch Kleinigkeiten.
1: Das heißt, mit kleinem Schluck kann man in einem Glas genauso viel Genuss haben wie mit 5 Glas.
0: Es ist sogar noch so, dass sie mit weniger mehr Genuss haben.
1: Mhm. Aber wenn man jetzt viel Alkohol nimmt, zerstört man da wirklich Hirnzellen?
0: Viel. Das muss man erstmal definieren.
1: Gut,
0: das fängt bei großen Mengen an. Sagen wir so 2 Flaschen am Abend.
1: Gut.
0: Und dann wird es gefährlich.
1: Und dann werden Hirnzellen wirklich getötet?
0: Hirnzellen sterben ab. Aus verschiedenen Gründen. Ein wichtiger Grund ist, dann verändern sie so Konzentrationsverhältnisse außerhalb der Nervenzellen. Die werden dann kleiner und sterben.
1: Mhm.
0: Aber man muss eine Sache bedenken. Es gab ja früher so ein Mittel, das hieß Klosterfrau Melissengeist.
1: Ja.
0: Ich kenne Sie das noch.
1: Ganz früher, jawohl. Das ist mit der schönen Packung.
0: Genau, da haben die älteren Leute das immer gekauft und das sollte dann das Gehirn stimulieren. 80% ist Alkohol.
1: Und? Hat es gewirkt?
0: Ich würde immer sagen, trink dir lieber eine schöne Flasche Rotwein, schmeckt viel besser.
1: Okay.
0: Der Punkt ist, Alkohol ist eigentlich gesund. In gewissen Maßen. Das vergisst man immer. Es gibt ja auch eine berühmte Bordeaux-Studie, wo
1: ein Glas Rotwein am Abend und dann werden die Wahrscheinlichkeiten für Herzerkrankungen werden so und so viel Prozent runtergehen.
0: Zum Beispiel Herzerkrankungen. Was aber ganz wichtig ist, wenn Sie Alkohol trinken, weiten sich die Gefäße, auch die Hirngefäße.
1: Aha.
0: Durchblutung wird besser. Das ist eigentlich so, als ob Sie ein bestimmtes Durchblutungsmedikament nehmen. Also Alkohol in Maßen ist sogar gesund. Es hilft auch ein bisschen zu entspannen.
1: Und schmeckt besser als Klosterfrau.
0: Und schmeckt viel besser.
1: Gut.
0: Und erzeugt noch Genuss. Also ich plädiere dafür, dass man schön auch abends
1: mal
0: schön
1: rot. Wir können das mal zusammen machen. Aber jetzt noch eine andere Frage. Wie ist denn mit Drogen? Also zum Beispiel Ecstasy.
0: Ja, Ecstasy ist so eine Geschichte. Also Ecstasy ist eine Droge, die unser Belohnungssystem stimuliert.
1: Was passiert dort? Das ist so eine Modedroge, die vor allem Jüngere einnehmen.
0: Ja, ja.
1: Ziemlich weit verbreitet.
0: Also Ecstasy ist eine Droge, die Dopaminausschüttung stimuliert. Das ist ein ganz bestimmter Transmitter im Gehirn, der ist wichtig für unser Lustzentrum. Und dann wird das Lustzentrum aktiviert, gewissermaßen, das

0: Problem an der ganzen Geschichte ist, das Zeug hat auch negative Nebeneffekte. Macht eine ganze Reihe von Zellen kaputt, greift auch eben den Hippocampus an, über den wir eben schon gesprochen haben, und kann wirklich das Gehirn kaputt
1: machen. Nach einer gewissen Zeit, also nach einer gewissen Anzahl von Dosen, die man genommen hat, geht es irreversibel zurück mit dem Hirn.
0: Ja, das mit der Irreversibilität muss man aufpassen. Es kann sein, dass ich das wieder ein bisschen ausrenken kann, aber zunächst einmal muss man feststellen, das ist doch etwas härter als Alkohol. Aha. Also Sie können mit weniger Häufigkeit von Ecstasy-Einnahmen können Sie mehr auslösen als mit Alkohol. Ich will jetzt nicht das gegeneinander aufrechnen und sagen, das ist weniger schlimm und so weiter. Ich will nur den Jugendlichen damit klar machen, das ist nicht mal eben so nebenbei, was man da einnimmt.
1: Was sagen Sie zu Kokain? Was macht das im Hirn? Kann man das auch messen? Haben Sie Studien gemacht zu Kokain?
0: Ja, ich selbst habe keine Studien zu Kokain gemacht.
1: Sie haben Studien gemacht über Stotter.
0: Ah ja, früher, genau.
1: Aha. Wieso die einen Stotter, wieso andere nicht? Also bleiben wir mit dem Kokain.
0: Ja, also Kokain ist auch so eine Geschichte, die das Belohnungszentrum, das dopaminerge System aktiviert. Führt dazu, dass wir dann erregter werden. Wir sind dann also alerter, aufmerksamer, motivierter und dergleichen. Das ist so eine Geschichte, die natürlich gerne auch in diesen Yuppie-Kreisen genommen wird. Gerade dann, wenn Menschen die Meinung haben, sie müssten sich so ein bisschen enhancen, also mehr Aktivität bekommen.
1: Und? Aber kann das auch irreversibel, also ich sage das Wort, sollte man nicht so brauchen, aber kann das Schaden bringen im Hirn?
0: Ja, das ist das Problem. Es geht auch viel kaputt dabei. Wir haben ja in Amerika gerade...
1: Wenn Sie das nicht selber sich testen, oder...
0: Ich muss jetzt aufpassen, was ich sage. Ich glaube, es ist illegal hier.
1: Genau, die Antwort ist klar. Hey, ja, logisch, man ist auch irgendwie interessiert, das nicht nur zu lesen, sondern vielleicht noch, wir sind schon fast am Schluss von der Sendung, und es ist wirklich spannend, es kommt mir noch so viele Sachen in den Kopf, in mein Hirn hinein zu dem Thema. Wie ist denn das eigentlich so mit Depressionen? Wie entstehen Depressionen? Entstehen die im Hirn oder entstehen die an einem anderen Ort?
0: Klar, alles passiert im Gehirn.
1: Ja.
0: Also Depressionen haben ihre Ursachen natürlich auch im Gehirn. Da gibt es eigentlich zwei verschiedene Ansätze. Einen ganz neurobiologischen Ansatz. Depressive haben oft einen Mangel an bestimmten Transmittern, die dazu führen, dass also hier der Stirnhirn, von dem ich eben sprach, immer so ein bisschen unteraktiviert.
1: Das kann man sehen und kann man messen.
0: Das kann man sehen, man kann das messen.
1: Ah, das ist also ein neurologischer Begriff, Depression.
0: Ja, es ist also auch von den Erfindern ist das so als empfunden worden. Die haben ja damals schon zwischen endogenen Depressionen und reaktiven Depressionen unterschieden. Und die endogenen sind Depressionen, die tief in uns drin im Gehirn entstehen sollen, während die reaktiven Depressionen eine Reaktion auf ein Umweltereignis sein sollen. Die hatten das versucht schon zu trennen. Heute führen wir das wieder ein bisschen mehr zusammen, denn alles passiert im Gehirn.
1: Und an der gleichen Stelle auch.
0: Teilweise an der gleichen Stelle, ist mehr so ein Intensitätsproblem.
1: Okay, und da kann man, wenn man jetzt ein Medikament nimmt, kann man dann direkt auf die Stellen im Hirn einwirken, dass sich da etwas verändert? Oder ist das eher eine Theorie?
0: Nee, das ist schon so. Also der Punkt ist ja, bei Depressionen haben Sie oft auch eine Unteraktivierung, Frontalkortex und so weiter. Und das können Sie mit
1: Frontalkortex, das heißt?
0: Also hier vorne am Stirn, im Stirnhirnbereich. Und wenn Sie entsprechende Medikamente nehmen, zum Beispiel Ecstasy, dann können Sie die Stimmung heben, weil Sie dann das Mangel...
1: Mindestens kurzfristig?
0: Kurzfristig für eine bestimmte Zeit. Ja. Aber das Problem ist ja, Sie müssen ja diesem Patienten nach dieser Drogeneinnahme auch Alternativen anbieten. Man muss dann irgendwann machen. Und das ist die Therapie.
1: Okay. Also kann also die, sag ich mal, Pharmakologie kann da nicht eine dauernde Veränderung im Hirn anbringen.
0: Nicht wirklich, nicht wirklich.
1: Aber an dem arbeitet, das wird man natürlich wahnsinnig reich, wenn man dort Sachen wieder findet, oder?
0: Ja, das ist natürlich ein Punkt. Wenn man da was rausfindet, dann wird man Millionär.
1: Werden Sie da eingespannt? Sind Sie da auf dem Weg dazu?
0: Nicht wirklich.
1: Nee. Okay, das war also hochspannend. Ich möchte mich herzlich bedanken. Wir haben noch einen letzten Titel. Was haben Sie sonst noch mitgebracht?
0: Ich habe jetzt hier verdammt lang her von BAP. Das ist eine Reminiszenz an meine alte Heimat. Ich bin ja Rheinländer. Ja,
1: aber Sie kommen nicht von Köln, Sie kommen von Düsseldorf.
0: Ich komme von Düsseldorf.
1: Das ist ein Riesenunterschied.
0: Das ist ein gewaltiger Unterschied.
1: Das ist genau das Gegenteil. Das ist schlimmer als Zürich und Basel.
0: In der Tat. Ich hätte mir deswegen eigentlich eher die Toten Hosen wünschen
1: genau.
0: sollen.
1: Genau. Da war ja vor kurzem ja da der Campino bei mir da im Studio gesehen.
0: Ach cool, das ist also schön. Ja, alter Kollege. Ja.
1: Also gut, verdammt lange her. Danke vielmals, das war der Doppelpunkt mit dem Professor Luzi Enke. Und Reaktionen, Meinungen, vielleicht sogar Fragen zum Doppelpunkt auf unserer Homepage at roger.schawinski@radio1.ch. Und auf diese Art und Weise können wir dann das Gespräch weiterführen. Nächster Doppelpunkt heute in einer Woche. Am Mikrofon verabschiedet sich der Roger Schawinski.

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